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1: Wie gehabt, was tut die

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0: Super, super.
2: Wir werden nicht vorhin jetzt mal zu sagen, dass ich auch gut umgehe.

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Da ist ein neues Bilanzbuchstrahl. Danke, Bilanzbuchstrahl.